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0: Guten Morgen hier in der Morning Show auf Radio Emergency, der Bagger am Start. Und ich hoffe, ich bin laut genug, denn ich habe gestern mal wieder so ein bisschen Staub gewischt. So alle halbe Jahr muss das ja mal sein. Und da bin ich wohl an eine empfindliche Stelle gekommen. Ich habe eben mein Mikro ausprobiert und war nur auf einer Seite zu hören. Also ich bin jetzt auf jeden Fall auf beiden Seiten zu hören. Das habe ich schon hinbekommen, aber ob die Gesamtlautstärke passt. Aber ich glaube, das Lautpegel hier sieht es ganz gut aus. Ja, falls irgendjemandem was auffällt, könnt ihr ja mal laut gehen. Hier bei uns im hauseigenen Chat, den ihr übrigens alle besuchen könnt, wenn ihr Lust habt. Auch ihr da draußen, die ihr zuhört, ja, wenn ihr ein bisschen Bock habt aufs Chatten, kommt hinein in unseren Chatroom. Den findet ihr auf der Startseite radioemergency.de. Da gibt es den RE-Chat-Button. Draufklicken. Gebt euch einen Namen und dann seid ihr schon mit drin. Ihr braucht euch nirgends anmelden oder so. Ja, wir wollen einfach nur mit euch ein bisschen Spaß haben. An diesem, was haben wir heute überhaupt? Mittwoch! Ja, 27.05.26 und wir starten mit Mein Herz brennt. Hier ist Rammstein. Guten Morgen.
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0: Also Jobcenter, ich brauche Geld, ich muss kaufen eine Kuh. 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

0: Such a Search aus Braunschweig, die gibt es ja mittlerweile auch schon lange nicht mehr. Ja. Ich war ja beim letzten Konzert der Band mit dabei und war sogar im Backstage-Bereich, also wir hatten Backstage-Karten. Das war schon ziemlich bedrückend. Ja. Die Band, klar, die waren für die Auflösung, die wollten sich auflösen, aber wenn es denn soweit ist, ja, das war in der Markthalle in Hamburg, wirklich der allerletzte Gig von Such a Search und ja, es war, wie gesagt, ziemlich bedrückend. Auch hinter der Bühne. Und auch die Fans waren ziemlich bedrückt. Also es war eine eigenartige Stimmung, ja. Der letzte Gig von Such a Search. Aber sie haben nochmal alles gegeben und es war wirklich ein grandioser Auftritt. Hat Spaß gemacht, ja. Ich wurde noch geblitzt auf der Rückfahrt von Hamburg nach Braunschweig, irgendwo auf der Landstraße. Da mein Kumpel Henning und ich, schön zu sehen auf dem Bild. Damals musste man den Beifahrer noch nicht schwarz machen. Ja, war nett. Nachts um drei. Irgendwo. Blick.
1: Richtig gutes Zeug.
0: Oh, jetzt gibt's richtig gutes Zeug hier.

Kissin Dynamite waren das aus der Nähe von Stuttgart, kommen die ja, Scars und haben ja mächtig aufgeholt und Radio Emergency, ja, das könnt ihr mir jetzt glauben oder nicht, wir betreuen diese Band oder pushen diese Band schon seit 2011, ja. Seit 2011 ist Kissin Dynamite bei uns gesetzt, da waren die relativ unbekannt noch, ja. Und es war wirklich eine mächtige Karriere, die hingelegt haben, ja. Immerhin schon einen Wacken-Auftritt gehabt, ja, wer kann das von sich behaupten, ja. Die wenigsten können sagen, wir haben in Wacken gespielt, aber die schon. Die nächsten weiß ich gar nicht. Alter Bridge, hier ist Dying Light. Einen wunderschönen guten Morgen euch, die Morning Show auf Radio Emergency.

0: Wisst ihr, was ich immer wieder interessant finde? Die ganzen Muslime hier in Deutschland. Es gibt 56 islamische Länder. Warum also hier nach Deutschland? Da in diesen Ländern kann man doch die Religion und alles wunderbar ausüben. Ist doch extra dafür gemacht. Warum also in ein konservatives Land gehen, dort die Regeln nicht akzeptieren und sich anfangen auszuleben? Ja, weil es hier Bürgergeld gibt und Krankenkasse und diese ganzen schönen Benefits, ne? Aber wenn man dann sagt, ja, dann geh doch bitte in dein Land zurück, dann kannst du dich ja da ausleben. Dann ist das alles Hetze, dann ist das Rassismus, dann ist das, weiß ich nicht, die bösen Deutschen und die akzeptieren ja keinen. Ja, aber wer akzeptiert denn hier in dem Land unsere Regeln nicht? Wer will denn unbedingt, dass auch Kopftuch an Schulen getragen wird? Wer will denn, dass Weihnachtsmarkt plötzlich Wintermarkt heißt? Wieso müssen denn plötzlich überall Ramadan-Gegenstände in den Läden verkauft werden? Allah sagt doch selber in Sure 4,97, ist eure Erde denn nicht groß genug, dass ihr auswandern könnt? Hm? Wenn dann die Religion so wichtig ist und das so ist, ja, dann aber bitte in den eigenen Ländern ausleben. Ich gehe auch nicht irgendwo hin und drehe den ganzen Staat und die ganze Tradition auf links, nur weil ich Christ bin. Würde ich ja im Leben nicht machen. Wenn ich in ein Land gehe, habe ich die Regeln dort zu akzeptieren, so wie sie sind. Und wenn ich das nicht kann, dann habe ich in diesem Land nichts zu suchen. Fertig, aus. Über die Hälfte der Muslime hält sich ja sowieso nicht an den Koran. Die wissen ja noch nicht mal, was da drin steht. Ja, gibt's ja nur auf Original Arabisch. Die Hälfte kann ja sowieso kein Arabisch. Hieroglyphenschrift musst du auswendig lernen. Hat Allah so eingerichtet. Darf keiner verstehen. Also ich bin immer noch dafür, dass Religion immer in dem jeweiligen Land ausgelebt werden sollte. Und wie gesagt, da es 56 islamische Länder gibt, kann man ja dort einfach wieder hinziehen. Ist ja nicht so schwer, oder?
1: Ja, wir leben heute in dem besten Deutschland, das es jemals gegeben hat.

Ja, Herzen aus Holz hier von Microboy und das Ganze hier in der Morning Show auf Radio Emergency. Der Bagger am Start und du darfst gerne unseren Chat besuchen, wenn du Lust hast, dann komm hinein. Auf der Startseite findest du den RE-Chat-Button, da kannst du dich zu uns gesellen. You want it more? You got it. Hier ist Tonic.

0: Tonic ohne Gin. Bagger, was suchst du da überhaupt für Musik aus? Ja, Tonic ohne Gin. Das geht doch gar nicht. Ja, das ist ja wie ein BH auf der Wäscheleine. Das Beste ist raus. Das ist es. Nee, das geht nicht. Also, ihr wisst ja, Leute, ja, das ist ja im Prinzip alles ganz einfach.
1: Ich trinke meistens Alkohol. Also morgens fange ich schon an und dann mittags trinke ich ein Glas Rum und abends Rum. Nachmittags Rum mit Tee. Tee mit Rum oder Rum mit Tee ist ja egal, aber besser ist Rum mit Tee. Ne?

natürlich auch liebe Atheistinnen, VeganerInnen, höhenängstlichen und Schmutzphobiker, liebe Wanderfreunde und Kurzsichtige, liebe HörgeräteträgerInnen, liebe ZähneknirscherInnen, liebe muslimischen Standardtänzer, Roma und Sinti, liebe halbjüdischen Nichtschwimmer und androgynen Analphabeten. Und natürlich alle, die wir jetzt eventuell ohne bösen Willen vergessen haben sollten. Welcome on board.

Queens of the Stone Age, die ja in den 1990er Jahren als Caius bekannt waren. Ja, und dann haben sie sich von John Garcia, dem Sänger, getrennt. Und Josh Homme hat dann, also der Gitarrist von Caius, hat dann weitergemacht mit den ganzen Caius-Jungs, ja, und hat das Ganze dann Queens of the Stone Age genannt. Und John Garcia ist erstmal in die Reha gegangen, war auch dringend nötig. Ja, der hat es ein bisschen übertrieben. Also so übertrieben, dass die Band da mächtig drunter gelitten hat. Ja, ständig mussten Konzerte abgesagt werden. Ihr wisst, dann gibt es Strafzahlungen, die man dann leisten muss. Und ja, die Band war einfach nicht mehr gewillt, dies zu tun. Und John Garcia hat dann nach einer erfolgreichen Reha-Maßnahme, würde ich mal sagen, drei Solo-Alben gemacht. Also zwei auf jeden Fall, das weiß ich. Aber ich meine, da ist jetzt auch irgendwie noch ein drittes dazugekommen. Also auf jeden Fall ist der auch recht erfolgreich. Und da sind auch schöne Songs drauf. Musste ich auch mal wieder eins raussuchen. Ach Leute, I can't stop. Hier sind die Peppers.

Die Pretty Maids hier mit einem Cover von Kiss. Ja, Hard Luck Woman war mal auf, ich glaube, das hatten wir neulich mal geklärt. Ja, das war die B-Seite einer ihrer Singles. Und wegen dieser B-Seite bin ich mal mit dem Fahrrad irgendwie 15 Kilometer an der Straße entlang, als das Benzin noch verbleit war. Könnt ihr euch vorstellen, wie ich hinterher gestunken habe. Ja? 15 Kilometer hin und 15 Kilometer zurück mit dem Fahrrad. Aber ich wollte diese Single haben. The Fray hier mit Over My Head, Cable Car. Guten Morgen.

0: bin wütend, ich bin angeekelt. Ich glaube, dass ganz, ganz viele Männer es in unserer Gesellschaft noch nicht gecheckt haben. Ich bin froh, dass sich sehr, sehr viele Frauen untereinander auch solidarisieren. Aber es ist auch schrecklich, weil wir alle nachempfinden können, wie eklig Männer da draußen auf dieser Welt sind.
1: Das ganze Gehirn weggelutscht.
2: Drift. 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

Ja, ein großes Rock'n'Roll Duett. Ja, ein Duett, das sich tatsächlich lohnt. Auf der einen Seite haben wir die kleine Susi Quattro mit dem großen Fender Bass. Und auf der anderen Seite, ja, Alice Cooper. Ja, Alice Cooper, auch eine, auch nicht mehr wegzudenken aus der Musikgeschichte. Ja, Alice Cooper gehört dazu. Ja, und die beiden haben auf dem neuen Album von Susi Quattro, das da heißt Freedom, diesen Song hier gemacht. Ja, Kick Out the Jams. Ja, hier sind Stereophonics mit Dakota. Einen wunderschönen guten Morgen.

Ah, das waren noch Zeiten hier. AC/DC und Livewire. Ah, boah. Ich liebe diesen Song. Ja, habt ihr Bock ein bisschen auf die Giftstraße? Poison Street, hier sind New Model Army. Guten Morgen.

0: sagen.
1: Vor der Kamera.
0: Ja, ja, klar.
1: Okay, okay, okay.
2: Verrecke AfD in deinem eigenen Dreck.
1: Ist das tolerant?
2: Ist mir scheißegal, ob das tolerant ist, aber der AfD macht alles kaputt. Demokratie ist was anderes als AfD.
1: Wie schafft das die AfD, wenn sie doch gar nicht eine Regierungsverantwortung ist?
3: Okay, ich glaube nicht, dass
2: dadurch, dass sie... Nee, lass gut sein.
1: Okay, alles gut. Wollen Sie was anderes noch loswerden?
2: Ja, AfD verrecke.
1: Alles klar, dann haben Sie noch einen schönen Abend.
2: Es ist zwar nichts... Ja, ich weiß, dass es wenig Substanz hat, aber trotzdem.
1: Ist halt ein Gefühl, ne? Bei Gefühlen kann man manchmal nichts machen. Haben Sie trotzdem noch einen schönen Tag.
2: Das habe ich mich zwar lächerlich gemacht, aber dann möchte ich auch, dass das ganz so, wenn du sendest, auch so gesendet wird.
1: Ja, wir sind live. Wir sind sowieso live.
2: Also, okay.
1: Also ich mache vielleicht noch einen extra Clip daraus, weil es halt wirklich schon gut gewesen ist.
2: Ja,
1: okay, trotzdem alles Gute. Vielleicht, was bedeutet Demokratie für Sie?
2: Das, was es ist.
1: Aber was wäre es für Sie?
2: Lest nach, im Duden steht Demokratie.
1: Okay.
2: Kannst du nachschauen.
1: Da steht auch Nazi.
2: Da steht auch Nazi.
1: Was ist ein Nazi für Sie?
2: Du lockst mich jetzt nicht raus, kannst du vergessen.
1: Aber hat mir wirklich trotzdem Spaß gemacht, wirklich. Ich finde, Sie sind ein netter Kerl. Sie würden niemand ohne Grund den Schädel einschlagen. Sie würden nicht den ersten Stein werfen. Sie würden nicht den ersten Stein werfen. Sie tun alles. Sie würden sich nur verteidigen, aber Sie würden nicht den ersten Stein werfen.
0: Ja, mal durch.
2: Ich will ab durch.
1: Okay, dann haben Sie noch einen schönen Abend, ne? Alles Gute.
4: Wie wär's mal, wenn ihr ein bisschen intelligent seid?

0: Lia, ich glaube, ich krieg die Grippe.
1: Hast du nicht 6 Jahre Medizin studiert?
0: Ja, und?
1: Und du warst trotzdem krank? Das ist schon peinlich.

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1: Yeah, Blind Ego waren das aus Freising hier, ja, mit Spiders aus ihrem neuesten Album, The Hunting Party. Auch wirklich sehr zu empfehlen, sehr schönes Album. Kann man auf jeden Fall kaufen. Die 69 Eyes haben einen neuen Song hier am Start und der heißt Code Sweat und den hören wir jetzt.

Hier schreibt einer, läuft gerade nur Scheißmucke. Er wünscht sich Andreas Gabayé mit Hula Paloo. Ist auch so typisch deutsch. Immer wenn es mal nicht so läuft, wünschen die sich einen Österreicher.

0: Inzwischen mehr als 900 Ebola-Verdachtsfälle in Demokratischer Republik Kongo. 204 der Erkrankten seien gestorben, teilten die Behörden des zentralafrikanischen Landes mit.
1: Einen Augenblick.
0: Die Weltgesundheitsorganisation hat das Risiko einer Virusausbreitung in Kongo als sehr hoch eingestuft,
1: okay.
0: Weltweit allerdings als niedrig.
1: Also jetzt mal ganz ehrlich, die hier in weiß sind mit Schutzanzug. Dann haben wir da vorne einen mit einem roten T-Shirt, der braucht keinen Schutzanzug, weil der ist zehnfach geboostert. Und die anderen drumherum, die stehen da, obwohl dieser Virus so gefährlich ist. Das macht absolut, ist eher zuständig dafür, dass das nicht ausbricht, oder, weil die haben ja, kann mir das einer mal erklären, bitte? Das ist doch Tagesschau hier. Das ist ja jetzt keine KI. Das ist ja eine Behindi-Show hier, was hier gerade abläuft. Wenn dieser Virus so gefährlich ist und die alle in Schutzanzüge, warum nehmen die da alle dran teil, ohne Schutzanzüge? Und da in der Mitte ist noch einer mit Schutzanzug, da hinten könnt ihr sehen, der hat vorgesorgt, aber der hier im roten T-Shirt, der ist sich seiner Sache ganz sicher, der ist total geimpft, sag ich dir.
2: Vogelgrippe ist nur relevant für Menschen, die einen Vogel haben.

Journey und Wheel in the Sky. Auch ein Song, der ziemlich spät gestartet ist damals. Die haben auch schon gedacht, das wird nichts mehr. So ein bisschen wie bei Sunday Bloody Sunday von U2. Also hat eine Zeit gedauert, bis dieser Song abgegangen ist. Aber dann auch richtig damals. Ja? Kann mich noch daran erinnern, dass der überall gespielt wurde. Ja, die nächste Nummer wurde auch überall gespielt. Hier ist Supertramp für euch mit Bloody Well Right und damit einen wunderschönen guten Morgen hier in der Morning Show auf Radio Emergency an diesem 27.05.

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1: Ja, das Album der Woche kommt diese Woche von Zakk Wylde und seiner Band Black Label Society. Ja, die haben ein neues Album und ja, die erste Single-Auskopplung war ja Name in Blood. Ja, die hatten wir gleich am Anfang des Albums, das war gleich der erste Track. Und wir sind heute mittlerweile beim fünften Track angelangt. Ich weiß nicht, wie es euch geht, aber der gestrige, der war richtig, der sitzt irgendwie ziemlich tief in mir so, ja. Also, den habe ich schon verinnerlicht. Also, das ist für mich schon einer der Favoriten des neuen Albums, ja. Aber gut, das ist natürlich Geschmackssache. Das ist mein Geschmack. Ja, heute, wie gesagt, der fünfte Track des neuen Albums, das da heißt Engines of Demolition, ja, also Zerstörungsmaschinen. Und der heutige Track heißt Broken and Blind. Hier ist Black Label Society.

Die Klassikermittag steht an, ja, wie immer um 12. Spielen wir einen Klassik-Song und zünden dazu für Frieden und Freiheit Fackeln an hier bei uns im Chat. Das könnt ihr auch gerne tun, wenn ihr wollt. Dann kommt einfach in unseren Chat, den findet ihr auf der Startseite radioemergency.de. Und alles andere haben wir hier, ja. Wir haben Feuer, wir haben Fackeln, wir haben Friedenstauben und ganz, ganz viele andere GIFs. Also, wer Lust hat, kann gerne mal vorbeischauen hier bei uns im Chat. Ja, und dazu gibt's wie immer einen Klassik-Song und heute, na, zu dem schönen Wetter passend. Wobei hier in Bayern ist es heute gar nicht so schön, ja. Wir haben, es ist warm, ja, und es kommt auch ab und zu mal die Sonne raus, aber sie ist auch ab und zu mal wieder weg. Also, angenehmes Wetter, würde ich mal sagen. Ja, die Klassik wurde ausgesucht von It's Urgent und heute gibt es Felix Mendelssohn und Midsummer Night's Dream. Bitte sehr.

Madness war das mit One Step Beyond und davor hatten wir Pink Floyd, ja, und ich habe mal beide Teile gespielt, ja, Part 1 von The Wall und ja, Another Brick in the Wall natürlich und Part 2 gleich hinterher. Ja, so, ihr hört die Morning Show hier auf Radio Emergency, wir sind in der letzten Stunde und auch in dieser letzten Stunde kannst du gerne noch unseren Chat besuchen, wenn du Lust hast, ja, dann mach einfach davon Gebrauch. Auf der Startseite findest du den passenden Button. Ja, hier ist Tears for Fears mit Pale Shelter.

Depeche Mode waren das mit Enjoy the Silence und das Ganze in einem Mike Shinoda Mix. Mike Shinoda, ja, der Macher von Linkin Park, anders kann man es nicht sagen. Ja, der Typ ist musikalisch wirklich, richtig ganz weit oben, ja. Mike Shinoda. Aber das war schon 2004, als sie diesen Remix gemacht haben. Da war Linkin Park selber auch noch gar nicht so groß, ja. Aber Depeche Mode muss ja zugestimmt haben. Und ich finde es richtig geil. Also diese Version finde ich richtig cool. Die hat was, ja. Ich mag ja auch Linkin Park. When the Lady Smiles, hier sind Golden Earring. Guten Morgen.

Def Leppard, die Band mit dem einarmigen Schlagzeuger, ja, der bei einem Unfall seinen Arm verloren hat und dann drohte die Band schon auseinanderzufallen. Aber sie haben gewartet, bis er wieder fit war und mit einer Hand halt Schlagzeug spielen konnte und dann haben sie weitergemacht. Ja. Also ein bisschen wie bei Led Zeppelin, nur dass Keith Moon kam nicht zurück. Das wäre schwierig geworden. Naja, egal. Hier ist Van Halen und Ain't Talking About Love.

Van Halen, ain't talking about love. Ja, habe ich eben Keith Moon gesagt. Keith Moon ist natürlich der Schlagzeuger von The Who gewesen. Und der war aber auch nicht viel älter als der, den ich meinte, nämlich John Bonham. Ja, John Bonham, der Schlagzeuger von Led Zeppelin, ja auch sehr, sehr früh gestorben. 28 war er, glaube ich. Ja, also so viel dazu. In the Still of the Night kommt jetzt. Und das Ganze von Whitesnake.

Ja, Pantera waren das, die ja ziemlich gebeutelt wurden im Laufe der Zeit. Ja. Dimebag Darrell, der Gitarrist, mit 5 Schüssen aus nächster Nähe auf der Bühne erschossen. Da gab es Pantera schon lange nicht mehr. Er war mit seiner neuen Band unterwegs und da stürmt ein Vollidiot auf die Bühne mit einem Revolver und eine Kugel hat wohl nicht getroffen oder vielleicht waren auch nur 5 Schuss drin, keine Ahnung. Auf jeden Fall, das konnte er nicht überleben, ja. Naja, so läuft's manchmal. Und sein Bruder, der saß dort am Schlagzeug, Vinnie Paul, auch leider ganz früh gestorben, mit 48, glaube ich, war er. Ja, hat seinem Bruder gleich getan. Also nicht erschossen, sondern irgendwas mit dem Herz, keine Ahnung. Ja, und Phil Anselmo, der Sänger, da sieht's auch nicht viel besser aus. Der ist zwar noch am Leben, aber er war auch schon nicht mehr am Leben. Den haben sie wieder zurückgeholt, ja, nach einem Cocktail mehrerer verschiedener Substanzen hat sie ihn dann gerissen und naja, sie haben ihn wiederbelebt und haben ihn auch wieder auf die Beine gekriegt. Mittlerweile ist er mit Pantera und er ist hier jetzt eigentlich Pantera. Ja. Zakk Wylde haben sich geholt als Gitarrist und ja, Vinnie Paul wurde natürlich auch ersetzt, musste ersetzt werden. Ja. Aber ich glaube, der Bassist ist immer noch original Pantera. Ja. Aber gut, wollen sie ja nicht haben. Das sind ja Nazis. Coma White, das sind keine Nazis. Ja. Marilyn Manson.

Mit den Klängen von Marilyn Manson geht hier die Morning Show für heute zu Ende. Ich sage danke an alle fürs Lauschen da draußen natürlich. Schön, dass ihr da wart. Und ja, die nächste Morning Show gibt's dann morgen wieder, ja. Und heute ist eigentlich auch noch gar keine Sendung wieder eingetragen. Kann sich natürlich alles noch ändern. Schaut ab und zu mal rein in den Sendeplan. Dann kriegt ihr das mit. Oder lasst einfach den Player laufen. Ja, das ist immer mein Ratschlag. Denn ihr kriegt wunderschöne Musik und keine Werbung, keine lästigen Unterbrechungen, sondern einfach nur Musik. Das wollten wir immer, das haben wir jetzt und ja, da leben wir auch mit. Und zwar sehr gut, ja. War meine Intention, ein eigenes Radio zu machen, sonst hätte ich das niemals gemacht, ja. Ich habe gedacht, nee, ich kann es nicht mehr ertragen, diese viele Werbung auf den anderen Sendern. Ja, wenn du da einschaltest, dann kommen 5 Minuten Werbespots und eigentlich weißt du dann schon gar nicht mehr, was da für eine Sendung lief. Das ist so dämlich. Nein, wollten wir nicht. Keine Werbung hier bei Radio Emergency. Und das ziehen wir durch. Ja, also danke auch an den Chat hier, an Blatano, an Fischhead, der Susanne war eben auch noch da, Ilse Urgent, Matti, Soundy und Taste Toasterone. Vielen Dank für eure Unterstützung hier. Ja, und bleibt uns gewogen. Wie gesagt, die nächste Morning Show morgen um 10. Da bin ich dann wieder für euch am Start. Und zum Schluss gibt's SKP oder manche sagen auch SKP mit El Gato Lopez. Und damit bye bye, ciao ciao und Ende.

0: Und jetzt der größte Knall im All. Captain Pip Dotter.
1: In den Hauptrollen heute mit Kati Lysator. Kati Lysator.
2: Hier kommt Dotter.
3: Hallo, ihr Weltraum-Junkies. Kip Dotter hier, the one and only. Königin Iris hatte uns ertappt. Der Ölplanet, den wir hinter unserem Raumschiff herzogen, um die drohende Wirtschaftskrise auf der Erde zu beenden, gehörte ausgerechnet ihr und den gefährlichen Krölls. Schleimigen kleinen Monstern mit Saugnäpfen an jedem ihrer 6 Arme. Bäh. Aber noch hatten wir Hoffnung, die Sache friedlich beizulegen.
4: Sie sind im Besitz einer meiner Ölplanet. Woher glaubten Sie, das Recht zu nehmen?
3: Ja, eigentlich wollten wir diesen Ölplaneten eintauschen.
4: Eintauschen?
3: Ja, das wollten wir. Ich mache Ihnen einen Vorschlag. Wir tauschen das Öl gegen hochkarätige Dinge aus unserer Welt.
4: Hochkarätige Dinge?
3: Mhm.
4: Aus Ihrer Welt?
3: Ja.
4: Und die wären?
3: Lassen Sie mich nachdenken kurz. George Michael, Dieter Bohlen, Dagmar Berghoff, Thomas Gottschalk, Schwarz Schilling, Bild-Zeitung, Kabelfernsehen.
4: Dafür kriegen Sie nicht mal 3 Liter.
3: Ja, vielleicht fällt mir ja noch was Besseres ein.
4: Ich weiß. Was Sie mir zum Tausch anbieten könnten.
3: Ja? Ui, da sind wir aber alle mächtig gespannt.
5: Als Gegenleistung für meinen Ölplaneten möchte ich den Code Ihrer Erdabschirmung, Captain. Und zwar sofort.
6: Nein, Captain, unter keinen Umständen dürfen Sie den Code preisgeben. Machen Sie das nicht,
3: ja,
6: Captain.
3: Ja, Moment. Oh nein, du verruchtes Weib. Die Nummer für den Code der Erdabschirmung werden wir dir nicht preisgeben. Eher lassen wir uns 4 teilen. Hab ich recht, Leute?
7: Ja, Captain! Ja, Captain!
5: Nun denn, Krollkrieger, nehmt ihn und 4-teilt ihn.
3: Moment. Das habe ich doch nur so gesagt. Das ist doch eine Redensart bei uns, wo wir herkommen. Ihr könnt mich doch nicht in 4 Teile. Ja, wie sieht denn das aus? Was sagt mein Schneider dazu? Ja, nehmt doch eure verdammten Saugnäpfe aus meinem Ohr. Halt, Moment!
5: Sie haben die Wahl, Captain. Eine Nummer oder 4 Körperteile.
3: Ja, ich hätte lieber 4 Nummern mit einem Körperteil.
5: Ich schätze Ihren Sarkasmus, Captain. Aber er wird Ihnen nicht weiterhelfen.
3: Wen? Ist noch jemand hier außer uns?
5: Wir beginnen mit Ihrer Begleiterin. Es sei denn, Sie überlegen sich die ganze Sache doch noch im letzten Augenblick.
8: Captain, bitte hilf mir. Ich will nicht sterben bei diesem Schleimes hier. Bitte,
3: Captain. Oh, okay, dann. Moment. Wenn es denn sein muss. 583... 57200 400 3815 496.
6: Captain, sind Sie wahnsinnig? Sie können euch den Code verraten. In weniger als 4 Äons bevölkern diese Schleimbeutel die Erde. Das geht doch nicht.
3: Es war mein Nummernkonto in der Schweiz. Aber mir ist nichts Besseres eingefallen, Moment, um Tessie zu retten.
6: Sie haben ein Nummernkonto in der Schweiz?
3: Ja, habe ich von meinem Vater übernommen. Er hat sein Leben lang im Bergwerk gearbeitet. Er war Kumpel.
6: Er war Kumpel? Wo denn?
3: Ja. Bei der Schwarzkohle AG.
5: Meine Geduld ist am Ende. Bringt den Captain die Entmaterialisierungspresse und serviert ihn mir dann zum Nachtisch.
9: Ui. Dotter Sorbet auf Toast? Ach, wenn das mal gut geht.
10: Ei, Dotter, was passiert nun?

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0: zu einem
1: Spektakel.
0: Über dem Club der toten Dichter liegen. So tretet herein, Herrschaften, lasset der Neugier
1: eurer Treiben.
0: Alle, dass der Mensch
1: von Natur aus etwas sucht.